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jetzt muss ich lachen. Warum muss ich lachen? Ich meine, ist ja wurscht, das ist ja nicht so. Aber weißt, mir ist das aufgefallen, ich weiß ja nicht, wie es dir geht, aber mir fällt das auf irgendwie, dass die jungen Dirndl heutzutage, die studieren alle Psychologie. Die sollen machen, was sie wollen, verstehe mich nicht, das ist mir wurscht, aber auffallend ist das. Also mir fällt das auf. Schau her, jetzt pass auf, nein, der Ding da, der Hinrennen.